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2: Guten Morgen, ich bin der Jonathan Ernst. Die Schweiz gewinnt das letzte Gruppenspiel an der Fußball-WM und holt sich damit den Gruppensieg. Sie schlägt das Gastgeberland Kanada mit 2:1 dank Toren von Ruben Vargas und Sean Monzambi. Außerdem gewinnt Bosnien-Herzegowina gegen Katar mit 3:1, Schottland verliert gegen Brasilien mit 0:3 und Marokko gewinnt gegen Haiti mit 4:2. Zwei Erdbeben haben in Venezuela viel Schaden angerichtet. Die Beben folgten innerhalb einer Minute aufeinander und hatten laut der US-Erdbebenwarte die Stärken 7,2 und 7,5. Sie gehören damit zu den weltweit stärksten in diesem Jahr. Laut Medienberichten sind dabei Häuser eingestürzt, weshalb auch Opfer zu erwarten sind. Genauere Infos diesbezüglich gibt es derzeit nicht. Die Regierung Venezuelas rief den Notstand aus. Die USA und der Iran planen erneut ein Treffen in der Schweiz. Am kommenden Montag oder Dienstag soll das Rahmenabkommen zwischen den beiden Ländern unterzeichnet werden, kündigte das US-Außenministerium an. Auch der Iran bestätigte das geplante Treffen, die Schweiz bisher nicht. Wo in der Schweiz das passieren soll, ist noch offen. Wohnen und Mobilität sind teurer geworden. Die Kosten fürs Zuhause und die Fortbewegung stiegen im Mai im Vergleich zum Vorjahr fast dreimal so stark an wie die allgemeine Teuerung. Dies insbesondere aufgrund der höheren Treibstoff- und Heizölpreise. Laut dem WOMO-Preisindex kletterten diese Preise um 1,7%, während die allgemeine Teuerung um 0,6% zunahm. Es sieht aus, als könnte das Gröbste von dieser Hitzewelle Anfang nächste Woche vorbei sein. Vorher bleibt es aber heiss mit bis zu 37 Grad heute und 38 Grad morgen. Erste Abkühlung mit Platzregen könnte es dann am Sonntag geben.
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0: ganz langsam wach werden. Mit dem Michael Schulte, gerade hier bei uns. Dann feiern wir schon mal einfach den Sommer mit dem Seiji Luis. Und allen unterwegs, die schon jetzt in ihrem Auto sitzen, gibt es Jason Derulo wünscht mit dem Song allen gute Fahrt. Die drei Hits und ganz viel mehr nach den Nachrichten. Guten Morgen, es ist 6 Uhr.
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2: Guten Morgen, ich bin der Jonathan Ernst. Die Schweiz gewinnt das letzte Gruppenspiel an der Fußball-WM und holt sich damit den Gruppensieg. Sie schlägt das Gastgeberland Kanada mit 2:1 dank Toren von Ruben Vargas und Showman Zambi. Für ihn fühlt es sich an nach dem Spiel wie...
3: Immer wie ein Traum, ja, ja. Ich habe kein Wort für sowas. Und ja, aber ich sage, ja, ich habe einfach kein Wort. Das ist sehr, sehr schön für mich und für die ganze Mannschaft.
2: Showman Zambi gegenüber SRF. Außerdem gewinnt Bosnien-Herzegowina gegen Katar mit 3:1. Schottland verliert gegen Brasilien mit 0:3. Marokko gewinnt gegen Haiti mit 4:2. Südafrika schlägt Südkorea mit 1:0. Und Tschechien unterliegt Mexiko mit 0:3. Zwei Erdbeben haben in Venezuela viel Schaden angerichtet. Die Beben folgten innerhalb einer Minute aufeinander und hatten laut der US-Erdbebenwarte die Stärken 7,2 und 7,5. Sie gehören damit zu den weltweit stärksten in diesem Jahr. Laut Medienberichten sind dabei Häuser eingestürzt, weshalb auch Opfer zu erwarten sind. Genauere Infos diesbezüglich gibt es derzeit nicht. Die Regierung Venezuelas rief den Notstand aus. Die USA und der Iran planen erneut ein Treffen in der Schweiz. Am kommenden Montag oder Dienstag soll das Rahmenabkommen zwischen den beiden Ländern unterzeichnet werden, kündigte das US-Außenministerium an. Auch der Iran bestätigte das geplante Treffen, die Schweiz bisher nicht. Wo in der Schweiz das passieren soll, ist noch offen.
0: Heute Tag aus viel Sonne für euch und es ist heiss. Heute nochmal 35 Grad, hochsommerlich bleibt es dann bis am Wochenende.
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0: Hallo kleine Freitag, guten Morgen am Donnerstag. Dani Steigmeier, mein Name.

Da verwachen den traumhaften Tag 8 ab 6 Uhr. Sonnenaufgang, gerade aktuell im Sunshine-Land, angenehme 20 Grad. Und heute ist Zahltag. Wie schön ist das denn? Geniessen den heutigen Donnerstag mit Happy Music, Happy Life.

0: Wieder einer von diesen Morgen im Sunshine-Land, wo man ganz lang muss suchen, bis man eine Wolke am Himmel sieht. Guten Morgen am Donnerstag. Wir haben 14 ab 6.
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Jetzt haben wir 20 Grad für euch im Sunshine-Land. Perfekt, um noch Sport zu machen, bevor es dann richtig heiß wird. 22 ab 6 und der beste Soundtrack zum Sport machen gibt es hier bei uns. Beim Feel Good Radio Nummer 1. Hier bei uns bei Sunshine.

0: Es lohnt sich, für uns zu schauen. Den Sonnenaufgang geniessen und den Kamerad dazu im sonnigsten Radio von der Schweiz. Könnt ihr haben, nach der halben. Stahlblauer Himmel und David Bisbal. Und jetzt geht es zum Sport machen oder, wenn man das auch kann, unter Sport einordnen, zusammenputzen. Geht euch bewegt mit der Leonie. Drei Songs, geht nach dem Wetter. Und da haben wir Sonne pur heute, stahlblauen Himmel für euch und heiss, es wird nochmal 35 Grad am Nachmittag.
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0: Platz da machen wir im Kamerad. Dann ist Steigmeier mein Name. Schönen guten Morgen euch.

0: Aufbleiben hat sich gelohnt, 7:07.
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0: Wir können einfach sagen, bravo Jungs, bravo, bravo, bravo. Die Schweizer erzittern sich an der Fußball-WM einen Sieg gegen Kanada mit 2:2, heisst Gruppensieg, jawohl. Zwei Goals vom Luzerner Ruben Vargas und vom Johan Mazambi. So schön kann Fußball sein.
2: Die Möglichkeit, Vargas, Vargas! Ja! Ja!
0: Sascha Rüfer hat dann auch noch mal rausgerufen auf SRF.
2: Schön gespielt, jetzt kommt Mazambi! Ja! Ja! Tor für die Schweiz! 2:0!
0: Was für ein grossartiger Fußballabend für die Schweiz. Das nächste Spiel ist morgen in einer Woche, am Freitag. Heisst, früh aufstehen, das Spiel ist am Morgen, am 5. Der Gegner ist bis jetzt noch nicht bekannt.
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0: Guten Donnerstag, 17 vor 7.
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0: Für euch ein Sommerhit als Happy Hit, würde ich mal sagen, er passt doch perfekt zusammen. Aus 80er Sabrina aus Italien mit Italo-Disco. Musik aus der Zeit, wo Körbli-Grösse weltweiten Chart-Erfolg gebracht hat.
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0: starten gut in den Donnerstag. Für euch gibt es den Elvis. Für euch gibt es erfolgreiche Musik aus den 80ern mit der Laura Branigan. Und für alle, die noch liegen, einfach wach werden mit Glockenwach. Die drei Songs gibt es gerade nach den Nachrichten.
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0: Auf Sunshine, das Wichtigste für euch, es ist 7 Uhr.
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5: Guten Morgen, ich bin der Jonathan Ernst. Die Schweiz gewinnt das letzte Gruppenspiel an der Fußball-WM und holt sich damit den Gruppensieg. Sie schlägt das Gastgeberland Kanada mit 2:1 dank Toren von Ruben Vargas und Jean Mansambi. Der Genfer spielte ausnahmsweise von Anfang an. Dazu sagte er:
6: Ja, für mich ist es egal einfach. Wenn ich auf dem Platz bin, ich gebe einfach alles. Für mich, das spielt keine Rolle. Wenn der Trainer sagt, das ist besser, dass ich reinkomme. Ich bin einfach bereit, wenn ich anfangen muss, ich gebe auch alles.
5: So Mansambi gegenüber SRF. Außerdem gewinnt Bosnien-Herzegowina gegen Katar mit 3:1. Schottland verliert gegen Brasilien mit 0:3. Marokko gewinnt gegen Haiti mit 4:2. Südafrika schlägt Südkorea mit 1:0. Und Tschechien unterliegt Mexiko mit 0:3. Zwei Erdbeben haben in Venezuela viel Schaden angerichtet. Die Beben folgten innerhalb einer Minute aufeinander und hatten laut der US-Erdbebenwarte die Stärken 7,2 und 7,5. Sie gehören damit zu den weltweit stärksten in diesem Jahr. Laut Medienberichten sind dabei Häuser eingestürzt, weshalb auch Opfer zu erwarten sind. Genauere Infos diesbezüglich gibt es derzeit nicht. Die Regierung Venezuelas rief den Notstand aus. Wohnen und Mobilität sind teurer geworden. Die Kosten fürs Zuhause und die Fortbewegung stiegen im Mai im Vergleich zum Vorjahr fast dreimal so stark an wie die allgemeine Teuerung. Dies insbesondere aufgrund der höheren Treibstoff- und Heizölpreise. Laut dem WOMO-Preisindex kletterten diese Preise um 1,7%, während die allgemeine Teuerung um 0,6% zunahm.
0: Sunshine-Wetter, der Donnerstag für euch mit Sonne pur, stahlblauer Himmel und 35 Grad heiß.
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0: Geniessen den Sommertag mit ganz viel Musik. Mein Name ist Dani Steigmeier. Guten Morgen.

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0: Bravo, Jungs, grossartig gemacht. Die Schweizer, die erzittert sich gestern Abend an der Fußball-WM einen Sieg gegen den Gastgeber Kanada. 2-2 heisst Gruppensieg. Zwei Goals vom Ruben Vargas. Wir hören die Jubel vom FC Adligen bis daher und vom Johann Manzambi. So schön kann Fußball sein. Sascha Rufer auf SRF.
2: Die Möglichkeit, Vargas, Vargas! Ja! Ja! Vargas schießt die Schweiz nach 40 Sekunden in der zweiten Halbzeit in Führung.
0: Und gerade nochmal geht einer in die Kiste rein.
2: Schön gespielt, jetzt kommt Manzambi! Ja!
0: Das nächste Spiel ist morgen in einer Woche, am Freitagmorgen um 5 Uhr. Heisst, ein bisschen früher aufstehen, wenn wir schauen. Der Gegner ist noch nicht bekannt.
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0: Wie schön ist das denn? Laura Brannigan und Gloria gehört da bei uns auf Sunshine am 17.07. 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

stahlblauen Himmel, 21 Grad. Was will man mehr in 5 Minuten, halb 8? Und da kommt für euch der ultimative 70er-Hit aus besseren Sommerparty. 3 Frauen, 1 Mann, und der Mann hat sich ganz komisch bewegt. Ja, nun, das sind Boney M. mit Happy Music, Happy Life.

0: grosse Revival von den 70er. Bonnie M. und Sunny, freut euch auf ein grossartiges Duett mit Ed Sheeran und Justin Bieber. Wenn ein Kollege an der Kaffeemaschine plötzlich Luftgitarre spielt, dann läuft Bloodhound Gang bei uns hier im Radio. Könnt ihr haben, geht nach dem Wetter. Und ein Gruß geht raus zu uns Auto mit Offenbach. Drei Hits und noch ganz viel mehr Musik noch vor der 8.
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0: Sunshine Wetter 21 Grad, gerade aktuell 22 Grad haben wir zum Beispiel den Zug. Sonne pur, den ganzen Tag stahlblauer Himmel, 35 Grad und so Wetter bleibt es bis am Wochenende.
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0: Geniessen den herrlichen Sommertag mit ganz viel Musik. Mein Name ist Dani Steigmeier.

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So, die Luftgitarre können langsam wieder versorgen. 6 Minuten über 7:30 mit Bloodhound Gang Dobby Sunshine. Und ich habe heute Morgen meine Arbeitsgespendli von Ihnen wissen, was kommt euch ganz spontan zu Ebiken in Sinn? Überlegt euch mal selber, was kommt euch in Sinn, wenn ihr an Ebiken denkt? Also, die Antworten sind gewesen, viele Ampeln, Ampliken, lange, gerade Strasse, Mall of Switzerland, Rotsee, Schindler. Warum, dass wir das wollen wissen? Die Sunshine-Hörerin Beatrice wohnt in Ebiken. Beatrice spielt in der Frage vom Tag heute mit. Und ihr könnt natürlich selber alle Ebi dieser Frage vom Tag mitknobeln. In 5 Minuten. Zuerst aber Happy Music.

0: Hallo, Sommertag an den Donnerstag, 17 vor 8. Die Frage vom Tag jetzt, wo ihr natürlich alle könnt selber auch noch mitknobeln. Wir spielen mit der Beatrice aus dem schönen Ebiken im Kanton Luzern. Guten Morgen.
1: Guten Morgen, alle miteinander.
0: Was machst du heute an diesem heissen Sommertag? Kannst du ihn geniessen? Hast du frei? Bist du am Arbeiten?
1: Ja, leider kann ich nicht geniessen. Ich muss arbeiten, aber ich habe Homeoffice. Da kann ich mir das so ein bisschen einrichten mit allen Ventilatoren, die dann laufen und kalt zum Trinken.
0: Und vielleicht ein kaltes Bett, gell, wo man die Füße reinstrecken kann. Das soll ja auch helfen,
1: ja,
0: gegen die heißen Tage.
1: Genau.
0: Wann hast du Geburtstag,
1: genau.
0: Beatrice?
1: Ich habe im Winter, am 25. Februar.
0: Dort ist es definitiv nicht so heiß wie heute. Und apropos Geburtstag, der Spitzensportler Simon Ammann, der feiert heute Geburtstag, 45 wird er. Jetzt kommt die Frage an dich, Beatrice. In welcher Sportart ist Simon Ammann berühmt worden? Das sind deine 3 Sekunden.
1: Im Skispringen.
0: Skispringen, absolut korrekt. Doppel-Olympiasieger sogar, so in den 2000er Jahren, anfangs 2000, ist da gross. Simi Flieg ist ja der grosse Ausspruch gewesen, wenn er wieder geflogen ist. Wir gratulieren dir ganz herzlich zu einer 100-Franken-Geschenkkarte vom Wohncenter Emmen.
1: Ja, super, mega, freue mich mega. Das ist so schön, danke vielmals.
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Es fühlt sich für euch so an wie fast ein bisschen am Meer. Temperaturen und so ein leichtes Windchen, da verwachen den traumhaften Tag im Sunshine-Land. 9 vor 8, angenehme 22 Grad aktuell. Und vielleicht habt ihr es schon gemerkt, heute ist Zahltag. Wie schön ist das denn? Geniessen den heutigen Donnerstag mit Happy Music, Happy Life.

0: 23 Grad aktuell, höchst Eisenbahn zum mal kurz durchlüften in der Bude. Mit dem Michael Patrick Kelly. Zu uns hier auf Sunshine 88. Wir feiern im Büro die erste Party vom Tag mit dem Dr. Alban. Und nochmal den Fußballabend Revue passieren lassen mit Arbeitskollegen. Und während dem läuft Robin Schulz. Die drei Hits nach den Nachrichten.
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0: Und das ist für uns Nachrichtenupdate. Es ist 8 Uhr.
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6: Guten Morgen, ich bin der Jonathan Ernst. Zwei Erdbeben haben in Venezuela zahlreiche Todesopfer gefordert. Mindestens 32 Menschen sind laut der Regierung ums Leben gekommen, rund 700 weitere wurden verletzt. Die beiden Beben folgten innerhalb einer Minute aufeinander und hatten laut der US-Erdbebenwarte die Stärken 7,2 und 7,5. Die Regierung in Venezuela rief den Notstand aus. Die USA und der Iran planen erneut ein Treffen in der Schweiz. Am kommenden Montag oder Dienstag soll es stattfinden, kündigte US-Außenminister Marco Rubio an. Auch der iranische Außenminister Abbas Araghchi bestätigte das geplante Treffen, das Schweizer Außendepartement bisher nicht. Beim Treffen soll das Rahmenabkommen zwischen den beiden Ländern unterzeichnet werden. Danach soll über die Details verhandelt werden, die schließlich zu einem Friedensabkommen führen sollen. Wo genau dies in der Schweiz passieren soll, ist noch offen.
7: Sport.
6: Die Schweiz schlägt Kanada mit 2:1. Dank den Toren von Ruben Vargas und Joan Manzambi gewinnen die Schweizer an der Fußball-WM in Nordamerika den Gruppensieg und damit auch eine 8-tägige Pause. Dazu der Luzerner Ruben Vargas im Interview mit SRF.
8: Das ist natürlich sehr wichtig für uns, einfach auch zum Erholen, aber auch, dass wir das Ziel erreicht haben, Gruppe Erster zu werden und ja. So kann es weitergehen.
6: Außerdem gewinnt Bosnien-Herzegowina gegen Katar mit 3:1. Schottland verliert gegen Brasilien mit 0:3. Marokko gewinnt gegen Haiti mit 4:2. Südafrika schlägt Südkorea mit 1:0. Und Tschechien unterliegt Mexiko mit 0:3.
0: Sunshine-Wetter 23 Grad aktuell, Küsnacht 24 Grad in der Stadt Zug. Den ganzen Tag Sonne pur und bis 35 Grad heiß am Nachmittag.
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0: Freut euch auf den deutschen Star-DJ Robin Schulz. Da ist Steigmeier mein Name. Schönen guten Tag. Happy

Guten Morgen, Sunshineland 10.8. Heute ist Donnerstag. Ihr sagt dem vielleicht sogar kleine Freitag. Kann man natürlich machen. Und sich schon mal aufs Wochenende vorfreuen. Zum Beispiel damit Coldplay.

0: Grosse Sommerparty, morgen in der Woche im Seeland in Sempach und der Song wird ganz bestimmt am Abend laufen, das garantiere ich euch. Dr. Alban und Sing Halleluja, 17:08.
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Ein schöner Sommertag verwachet im Sunshine-Land. 24 Grad jetzt, 35 Grad dann maximal am Nachmittag. Da passt der Song gerade perfekt dazu. Sommermusik von Singo und Little Mix. Boy,

0: Gibt euch ganz viel Energie für den neuen Tag. Fastboy zusammen mit Clock Clock und Born Again. Wir feiern Disco-Klassiker aus den 70er. Und starten den neuen Sommertag mit Enrique Iglesias. Freut euch auf die Songs nach der halben.
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0: Sonnenwetter heute Morgen und am Samstag den ganzen Tag Sonne und bis 35 Grad heiß.
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0: Fastboy aus Deutschland am Start. Dann ist Steigmeier mein Name. Guten Tag miteinander.

Guten Morgen, Sandschneidland. 20 vor 9 Uhr, der Song aus jeder besseren 80er-Party für euch. Das sind Lip Sync mit Funky Town und Disco Kugel. Die dreht sich noch gerade ein bisschen weiter. Geht am Start der Enrique Iglesias. Solo

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0: Bravo, Jungs! Einfach grossartig. Tolle Stimmung in den Public Viewings im Sunshine-Land. Die Schweizer gewinnen gegen den Gastgeber Kanada mit 2-2. Heisst für uns Schweizer Gruppensieg. Goal vom Johan Manzambi und von unserem Ruben Vargas. Da hören wir doch den Jubel aus Adligenswil. Bis dahin hat auch Ruben Vargas seine grossartige Fußballkarriere gestartet hat. Und so schön kann Fußball sein. Sascha Rufer auf SRF.
2: Die Möglichkeit, Vargas, Vargas! Ja! Ja! Vargas schießt die Schweiz nach 40 Sekunden in der zweiten Halbzeit in Führung.
0: Und gerade nochmal hat es geklopft.
2: Schön gespielt, jetzt kommt mal Zambi! Ja! Ja! Tor für die Schweiz! 2-0!
0: Und jetzt geht's weiter. Das nächste Spiel morgen in einer Woche, am Freitag am Morgen um 5 Uhr, heisst für euch ein bisschen früher am Morgen aufstehen. Der Gegner ist noch nicht bekannt.
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0: Heute ist bei vielen das Alltag. Freut euch zusammen mit Musik im Radio von Glockenbach. Heute ist wieder Sommer. Freut euch mit eurem perfekten Soundtrack von Aventura und Obsession. Und heute ist Donnerstag, man kann auch sagen, der kleine Freitag. Schon mal vorfreuen auf ein sommerliches Wochenende mit dem Justin Timberlake. Ganz viel Musik gibt's nach den 9.
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0: Schönen Vormittag, es ist 9 Uhr.
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9: Guten Morgen, ich bin der Jonathan Ernst. In Venezuela werden nach zwei heftigen Erdbeben viele Opfer vermutet. Mindestens 32 Menschen sind ums Leben gekommen, 700 Menschen wurden verletzt. Sven Stadelmann.
10: Eine Stärke von 7,2 und 7,5 haben die beiden Erdbeben laut der US-Erdbebenwarte gehabt. Es hat auch schon mehr als 20 Nachbeben gegeben. Viele Gebäude sind eingestürzt, auch in der Hauptstadt Caracas. Die Regierung von Venezuela hat einen Notstand ausgerufen. Auf Bildern sieht man, wie Retter nach Verschütteten suchen. Ganze Hochhäuser sind umgekippt. Der Zugverkehr ist in ganz Venezuela eingestellt worden. Der Flughafen von der Hauptstadt Caracas ist auch wegen Schäden geschlossen worden. Modellrechnungen aus den USA gehen von 10'000 Opfern aus. Der US-Präsident Trump hat unterdessen Venezuela Hilfe zugesagt. Die USA sägen für ihre neuen Freunde da.
9: Die Hälfte der Schweizer Stimmberechtigten, welche auch tatsächlich abstimmt, ist 60 Jahre alt oder älter. Das zeigt eine neue Analyse der Denkfabrik Avenir Suisse. Ältere gehen deutlich häufiger an die Urne als junge. Während bei den 70- bis 79-Jährigen mehr als 60% abstimmen, sind es bei den 25- bis 29-Jährigen nur rund 30%. Das US-Parlament hat ein Gesetz beschlossen, das Bürgerinnen und Bürgern helfen soll, sich ein Haus kaufen zu können. Doch US-Präsident Donald Trump weigert sich, dieses zu unterzeichnen. Er werde dies erst tun, wenn die von ihm geforderte Verschärfung des Wahlrechts vom Parlament verabschiedet wird. Dabei müssten Stimmberechtigte für die Stimmabgabe ihre Staatsbürgerschaft nachweisen müssen.
0: Sunshine-Wetter, der Hochsommer geht noch ein bisschen weiter. Heute, morgen und auch am Samstag. Viel Sonne und das bei maximal 35 Grad.
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0: Platz für den Justin Timberlake für euer 9. Dann ist Steigmeier mein Name. Schönen Vormittag.

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5: Im Studio ist der Jonathan Ernst. In Venezuela werden nach zwei heftigen Erdbeben viele Opfer vermutet. Mindestens 32 Menschen sind ums Leben gekommen, 700 Menschen wurden verletzt. Sven Stadelmann.
6: Eine Stärke von 7,2 und 7,5 haben die beiden Erdbeben laut den US-Erdbebenwarte gehabt. Es hat auch schon mehr als 20 Nachbeben gegeben. Viele Gebäude sind eingestürzt, auch in der Hauptstadt Caracas. Die Regierung von Venezuela hat einen Notstand ausgerufen. Auf Bildern sieht man, wie Retter nach Verschütteten suchen. Ganze Hochhäuser sind umgekippt. Der Zugverkehr ist in ganz Venezuela eingestellt worden. Der Flughafen von der Hauptstadt Caracas ist auch wegen Schäden geschlossen worden. Modellrechnungen aus den USA gehen von Zehntausenden Opfern aus. Der US-Präsident Trump hat unterdessen Venezuela Hilfe zugesagt. Die USA sägen für ihre neuen Freunde da.
5: Die Hälfte der Schweizer Stimmberechtigten, welche auch tatsächlich abstimmt, ist 60 Jahre alt oder älter. Das zeigt eine neue Analyse der Denkfabrik Avenir Suisse. Ältere gehen deutlich häufiger an die Urne als Junge. Während bei den 70- bis 79-Jährigen mehr als 60% abstimmen, sind es bei den 25- bis 29-Jährigen nur rund 30%. Das US-Parlament hat ein Gesetz beschlossen, das Bürgerinnen und Bürgern helfen soll, sich ein Haus kaufen zu können. Doch US-Präsident Donald Trump weigert sich, dieses zu unterzeichnen. Er werde dies erst tun, wenn die von ihm geforderte Verschärfung des Wahlrechts vom Parlament verabschiedet wird. Dabei müssten Stimmberechtigte für die Stimmabgabe ihre Staatsbürgerschaft nachweisen müssen. 25 Grad sind an den meisten Orten schon wieder überschritten und es wird auch heute bis zu 37 Grad heiss. Morgen 38 Grad. Erste Abkühlung mit etwas Regen könnt ihr ab dem Sonntag oben geben.
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2: Im Studio ist der Jonathan Ernst. Die Schweiz ist bereit, Venezuela zu helfen, wenn gewünscht. Das hat Bundespräsident Guy Parmelin in den sozialen Medien mitgeteilt. In Venezuela haben zwei Erdbeben zahlreiche Todesopfer gefordert. 32 Tote und 700 Verletzte hat die Regierung bisher offiziell bestätigt. Es wird aber von tausenden Toten ausgegangen. Die Regierung Venezuelas rief den Notstand aus. Im Kanton Luzern gilt ein absolutes Feuerverbot im und am Wald. Außerdem hat der Kanton wegen der Trockenheit teilweise Wasserentnahmen für Bewässerungszwecke verboten, teilt die Staatskanzlei mit. Der Vierwaldstättersee, die Reuss und der Sempachersee hätten zwar tiefe, aber noch ausreichende Wasserstände. Wer viel Wasser verwenden möchte, soll jedoch dies mit der Wasserversorgung der Gemeinde absprechen. Die Luzerner Gemeinde Oberkirch ist die attraktivste Gemeinde der Schweiz. Das zeigt das neueste Gemeinderanking des Magazins Bilanz. Melissa Steuri.
3: Für das Gemeinderanking sind 966 Gemeinden anhand von Steuern, der Wohnqualität und dem Arbeitsmarkt bewertet worden. Dabei hat Oberkirch etwa wegen der Nähe zum See und den Bergen, aber auch wegen dem aktiven Vereinsleben überzeugt. Das thurgauische Horn hat es dank der tiefen Steuern und der hohen Lebensqualität auf Platz 2 geschafft. Und Meienfeld im Bündnerland punktet auf Platz 3 mit Zentrumsnähe und trotzdem ländlicher Ruhe. Wenn man die Regionen vergleicht, lässt sich in der Zentralschweiz besonders gut leben. Unter den Top 10 sind 8 Gemeinden aus dieser Region.
2: 25 Grad sind an den meisten Orten schon wieder überschritten und es wird auch heute bis zu 37 Grad heiss. Morgen 38 Grad. Erste Abkühlung mit etwas Regen könnt ihr ab dem Sonntag oben geben.
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4: Für euch im Studio Laura Kühne. Die Schweiz ist bereit, Venezuela zu helfen, wenn gewünscht. Das hat Bundespräsident Guy Parmelin in den sozialen Medien mitgeteilt. In Venezuela haben zwei Erdbeben zahlreiche Todesopfer gefordert. 32 Tote und 700 Verletzte hat die Regierung bisher offiziell bestätigt. Es wird aber von tausenden Toten ausgegangen. Die Regierung Venezuelas rief den Notstand aus. Im Kanton Luzern gilt ein absolutes Feuerverbot im und am Wald. Außerdem hat der Kanton wegen der Trockenheit teilweise Wasserentnahmen für Bewässerungszwecke verboten, wie die Staatskanzlei mitteilt. Der Vierwaldstättersee, die Reuss und der Sembacher See hätten zwar tiefe, aber noch ausreichende Wasserstände. Wer viel Wasser verwenden möchte, soll das mit der Wasserversorgung der Gemeinde absprechen. Die Luzerner Gemeinde Oberkirch ist die attraktivste Gemeinde der Schweiz. Das zeigt das neueste Gemeinderanking des Magazins Bilanz. Melissa Steuri.
5: Für das Gemeinderanking sind 966 Gemeinden anhand von Steuern, der Wohnqualität und dem Arbeitsmarkt bewertet worden. Dabei hat Oberkirch etwa wegen der Nähe zum See und den Bergen, aber auch wegen dem aktiven Vereinsleben überzeugt. Das thurgauische Horn hat dank der tiefen Steuern und der hohen Lebensqualität auf Platz 2 geschafft. Und Meyenfeld im Bündnerland punktet auf Platz 3 mit Zentrumsnähe und trotzdem ländlicher Ruhe. Wenn man die Regionen vergleicht, lässt sich in der Zentralschweiz besonders gut leben. Unter den Top 10 sind 8 Gemeinden aus dieser Region.
4: Gegen Abend kommt es regional donnern, blitzen und auch regnen. Ein richtiges Sommergewitter steht bevor. Bis dahin bleibt es aber sonnig und heiss mit 33 bis 37 Grad.
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6: Für euch im Studio Laura Kühne. Im Kanton Luzern gilt ein absolutes Feuerverbot im und am Wald. Außerdem hat der Kanton wegen der Trockenheit teilweise Wasserentnahmen für Bewässerungszwecke verboten, wie die Staatskanzlei mitteilt. Der Vierwaldstättersee, die Reuss und der Sembacher See hätten zwar tiefe, aber noch ausreichende Wasserstände. Wer viel Wasser verwenden möchte, soll das mit der Wasserversorgung der Gemeinde absprechen. Die Luzerner Gemeinde Oberkirch ist die attraktivste Gemeinde der Schweiz. Das zeigt das neueste Gemeinderanking des Magazins Bilanz. Melissa Steuri.
7: Für das Gemeinderanking sind 966 Gemeinden anhand von Steuern, der Wohnqualität und dem Arbeitsmarkt bewertet worden. Dabei hat Oberkirch etwa wegen der Nähe zum See und den Bergen, aber auch wegen dem aktiven Vereinsleben überzeugt. Das thurgauische Horn hat dank der tiefen Steuern und der hohen Lebensqualität auf Platz 2 geschafft. Und Meienfeld im Bündnerland punktet auf Platz 3 mit Zentrumsnähe und trotzdem ländlicher Ruhe. Wenn man die Regionen vergleicht, lässt sich in der Zentralschweiz besonders gut leben. Unter den Top 10 sind 8 Gemeinden aus dieser Region.
6: Die Schweiz ist bereit, Venezuela zu helfen, wenn gewünscht. Das hat Bundespräsident Guy Parmelin in den sozialen Medien mitgeteilt. In Venezuela haben 2 Erdbeben zahlreiche Todesopfer gefordert. 164 Tote und knapp 1000 Verletzte hat die Regierung bisher offiziell bestätigt. Es wird aber von tausenden Toten ausgegangen. Die Regierung Venezuelas rief den Notstand aus.
8: Gegen Abend kommt es regional donnern, blitzen und auch regnen. Ein richtiges Sommergewitter steht bevor. Bis dahin bleibt es aber sonnig und heiss mit 33 bis 37 Grad.
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4: Für euch im Studio die Laura Kühne. Nach den schweren Erdbeben in Venezuela ist die Zahl der Todesopfer auf mindestens 164 gestiegen. Fast 1000 Menschen wurden laut Behörden verletzt. Besonders betroffen ist der Bundesstaat La Guaira an der Karibikküste. Dort kam es zu schweren Schäden an Gebäuden und der Infrastruktur. Die US-Erdbebenwarte befürchtet, dass die Zahl der Todesopfer weiter steigen könnte. Schweizer Städte verlangen Hilfe vom Bund beim Kampf gegen die Hitze. Laut dem Städteverband treffen Hitzewellen Städte besonders und wegen des Klimawandels immer öfters. Die Folgen reichten von Gesundheitsgefahren bis zu wirtschaftlichen Einbußen. Es brauche unter anderem mehr Vorgaben zur Begrünung, Entsiedelung und nachhaltiger Stadtentwicklung sowie national koordinierte Hitzeaktionspläne. Wer in der Schweiz im letzten Jahr einen Vollzeitjob hatte, verdiente im Mittel brutto 87.000 Franken. Damit ist der Lohn deutlich gestiegen. 2024 hatte das Bundesamt für Statistik einen Medianlohn von 81.500 Franken erhoben. Das zeigen neuesten Zahlen der Schweizerischen Arbeitskräfteerhebung. Der gemessene Bruttolohn umfasst sowohl Einkommen aus unselbstständiger als auch aus selbstständiger Erwerbstätigkeit. Bei einer Frontalkollision in Altdorf sind gestern Nachmittag 4 Personen leicht verletzt worden. 2 Autos stießen auf der Reussstraße zusammen. Die Verletzten kamen ins Spital. Die Straße blieb wegen des Unfalls rund 2,5 Stunden gesperrt. Weshalb es zur Kollision kam, ist noch unklar, teilt die Urner Kantonspolizei mit. Gegen Abend kommt es regional donnern, blitzen und auch regnen. Ein richtiges Sommergewitter steht bevor. Bis dahin bleibt es aber sonnig und heiss mit 33 bis 37 Grad.
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4: Für euch im Studio Laura Kühne. Nach den schweren Erdbeben in Venezuela ist die Zahl der Todesopfer auf mindestens 164 gestiegen. Fast 1000 Menschen wurden laut Behörden verletzt. Besonders betroffen ist der Bundesstaat La Guaira an der Karibikküste. Dort kam es zu schweren Schäden an Gebäuden und der Infrastruktur. Die US-Erdbebenwarte befürchtet, dass die Zahl der Todesopfer weiter steigen könnte. Wer in der Schweiz im letzten Jahr einen Vollzeitjob hatte, verdiente im Mittelbrutto 87.000 Franken. Damit ist der Lohn deutlich gestiegen. 2024 hatte das Bundesamt für Statistik einen Medianlohn von 81.500 Franken erhoben. Das zeigen neuesten Zahlen der Schweizerischen Arbeitskräfteerhebung. Der gemessene Bruttolohn umfasst sowohl Einkommen aus unselbstständiger als auch aus selbstständiger Erwerbstätigkeit. Schweizer Städte verlangen Hilfe vom Bund beim Kampf gegen die Hitze. Laut dem Städteverband treffen Hitzewellen Städte besonders und wegen des Klimawandels immer öfters. Die Folgen reichten von Gesundheitsgefahren bis zu wirtschaftlichen Einbußen. Es brauche unter anderem mehr Vorgaben zur Begrünung, Entsiedelung und nachhaltiger Stadtentwicklung sowie national koordinierte Hitzeaktionspläne. Bei einer Frontalkollision in Altdorf sind gestern Nachmittag 4 Personen leicht verletzt worden. 2 Autos stießen auf der Reussstraße zusammen. Die Verletzten kamen ins Spital. Die Straße blieb wegen des Unfalls rund 2,5 Stunden gesperrt. Weshalb es zur Kollision kam, ist noch unklar, teilt die Urner Kantonspolizei mit. Gegen Abend kommt es regional donnern, blitzen und auch regnen. Ein richtiges Sommergewitter steht bevor. Bis dahin bleibt es aber sonnig und heiss mit 33 bis 37 Grad.
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5: Für euch im Studio die Laura Kühne. Nach dem schweren Erdbeben in Venezuela stellt Caritas Schweiz 100.000 Franken für Nothilfe bereit. Das Geld soll für die dringendsten Bedürfnisse wie Trinkwasser, Lebensmittel, medizinische Versorgung und Notunterkünfte eingesetzt werden. Die Hilfsorganisation klärt derzeit mit ihren Partnern vor Ort ab, wo die Hilfe am schnellsten gebraucht wird. Der Nachrichtendienst des Bundes warnt vor einer weiteren Verschlechterung der Sicherheitslage in der Schweiz. Als größte Bedrohung für Europa bezeichnet er Russland. Sorgen bereiten insbesondere Spionage, Cyberangriffe und Angriffe auf kritische Infrastrukturen. Zudem sieht der Nachrichtendienst eine erhöhte Gefahr durch Terrorismus und gewalttätigen Extremismus. Politische Massnahmen gegen Lehrpersonenmangel scheinen im Kanton Schwyz wirksam.

0: Punkt zu zeigen. An den Volksschulen sind noch 12 Vollzeitstellen unbesetzt und diese vor allem in der schulischen Heilpädagogik. Vor einem Jahr waren es zu diesem Zeitpunkt 17 offene Stellen. Der Kanton sieht den Grund laut Mitteilung im Maßnahmenpaket, das seit diesem Jahr höhere Einstiegslöhne umfasst. Der Schiffsverkehr durch die Straße von Hormuz nimmt wieder zu. Nach Angaben von Datenanbietern fahren wieder deutlich mehr Schiffe durch die wichtige Meerenge als während des Konflikts zwischen Israel und dem Iran. Das Verkehrsaufkommen liegt aber noch unter dem Niveau vor dem Krieg. Jede fünfte Person in Europa hat beim Möbelaufbau schon mit der Partnerin oder dem Partner gestritten. Das zeigt eine repräsentative Umfrage von Galaxus und YouGov. In Italien berichten 34% von Streit, in Deutschland 22%. Am friedlichsten bleibt es in der Schweiz. Nur 14% der Befragten geben an, jemals beim Aufbau gestritten zu haben. Regional kann es heute Abend doch noch das eine oder das andere Sommergewitter geben. Morgen haben wir dann einen ähnlichen Tag wie heute. Zuerst viel Sonne und um die 34 bis 38 Grad herum. Und dann gegen Nachmittag ein bisschen gewitterig. Habt einen kühlen Kopf.
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2: Genau das ist der perfekte Soundtrack für den heissen Sommertag im Juni. Dann ist Steigmeier, mein Name. Schönen Donnerstag.

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7: Für euch im Studio Laura Kühne. Bei einem tragischen Arbeitsunfall auf einem Bauernhof in Walchwil ist ein Mann ums Leben gekommen. Der 69-Jährige stürzte aus noch ungeklärten Gründen in eine Güllegrube. Vier Männer zwischen 21 und 53 Jahren wollten ihn retten. Frank Kleiner, der Zuckerpolizei.
8: Und dabei haben sie die Gas eingeschnauft und haben durch das erhebliche Verletzungen erlitten. Die vier Personen, die sind vor Ort ebenfalls gerade medizinisch versorgt worden. Und dann sind drei von ihnen mit je einem Rettungshelikopter von der Rega in verschiedene Spitäler geflogen worden.
7: Die vierte Person wurde mit der Sanität ins Spital gebracht. Die Zugerpolizei untersucht den Unfall. Der Nachrichtendienst des Bundes warnt vor einer weiteren Verschlechterung der Sicherheitslage in der Schweiz. Als größte Bedrohung für Europa bezeichnet er Russland. Sorgen bereiten insbesondere Spionage, Cyberangriffe und Angriffe auf kritische Infrastrukturen. Zudem sieht der Nachrichtendienst eine erhöhte Gefahr durch Terrorismus und gewalttätigen Extremismus. Jede fünfte Person in Europa hat beim Möbelaufbau schon mit der Partnerin oder dem Partner gestritten. Das zeigt eine repräsentative Umfrage von Galaxus und YouGov. In Italien berichten 34% von Streit, in Deutschland 22%. Am friedlichsten bleibt es in der Schweiz. Nur 14% der Befragten geben an, jemals beim Aufbau gestritten zu haben. Regional kann es heute Abend doch noch das eine oder das andere Sommergewitter geben. Morgen haben wir dann einen ähnlichen Tag wie heute. Zuerst viel Sonne und um die 34 bis 38 Grad herum. Und dann gegen Nachmittag ein bisschen gewitterig. Habt einen kühlen Kopf.
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13: Für euch im Studio Laura Kühne. Bei einem tragischen Arbeitsunfall auf einem Bauernhof in Walchwil ist ein Mann ums Leben gekommen. Der 69-Jährige stürzte aus noch ungeklärten Gründen in eine Güllegrube. Vier Männer zwischen 21 und 53 Jahren wollten ihn retten. Frank Kleiner, der Zuckerpolizei.
14: Und dabei haben sie die Gas eingeschnuffelt und haben durch das erhebliche Verletzungen erlitten. Die vier Personen, die sind vor Ort ebenfalls gerade medizinisch versorgt worden. Und dann sind drei von ihnen mit je einem Rettungshelikopter von der Rega in verschiedene Spitäler geflogen worden.
13: Die vierte Person wurde mit der Sanität ins Spital gebracht. Die Zugerpolizei untersucht den Unfall. Die Schweiz schickt nach den schweren Erdbeben in Venezuela ein Rettungsteam ins Katastrophengebiet. Die Schweizer Rettungskette umfasst rund 80 Einsatzkräfte, 8 Suchhunde und 18 Tonnen Hilfsmaterial. Der Einsatz startet, sobald der gesperrte Luftraum wieder geöffnet ist, schreibt das EDA. Zudem stellen Caritas Schweiz und das Schweizerische Rote Kreuz insgesamt 300.000 Franken für die Nothilfe bereit. Auch die Glückskette sammelt Spenden.

0: Nach dem Nein des Küsnachter Stimmvolks zur geplanten Asylunterkunft auf dem Sportareal Lutherbach gibt's nun ein neues Projekt. Anstatt ein 6-stöckiges Gebäude soll es an selber Stelle eine 3-geschossige modulare Unterkunft geben, teilt der Bezirk Küsnacht mit. Sie soll Platz für rund 70 Personen bieten. Der Vorschlag kommt voraussichtlich in einem Jahr vor die Bevölkerung von Küsnacht. Regional kann es heute Abend doch noch das eine oder das andere Sommergewitter geben. Morgen haben wir dann einen ähnlichen Tag wie heute. Zuerst viel Sonne und um die 34 bis 38 Grad herum. Und dann gegen Nachmittag ein bisschen gewitterig. Habt einen kühlen Kopf.
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2: Gerade hier für euch am Start Miley Cyrus, der perfekte Soundtrack auf dem Weg in die Body. Dani Steigmeier, mein Name. Schönen Abend.

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8: Ich bin Laura Kühne, guten Abend miteinander. Bei einem Arbeitsunfall auf einem Bauernhof in Walchwil ist ein Mann ums Leben gekommen. Der 69-Jährige stürzte aus noch ungeklärten Gründen in eine Güllegrube. Vier Männer zwischen 21 und 53 Jahren wollten ihn retten. Sie atmeten dabei giftige Gase ein und wurden schwer verletzt. Drei von ihnen flog die Rega ins Spital. Die Zuckerpolizei untersucht den Unfall. Wer im Kanton Schwyz sein Haus in Sachen Umweltschutz fit macht, soll die Kosten weiterhin den Steuern abziehen können. Dem hat das Kantonsparlament zugestimmt. Mit der Abschaffung des Eigenmietwerts können Unterhaltskosten künftig nicht mehr den Steuern angegeben werden. Mit dem Vorstoß will das Schweizer Kantonsparlament dafür sorgen, dass Sanierungen fürs Energiesparen oder den Umweltschutz weiterhin finanziell attraktiv bleiben. Die Schweiz hat einen neuen Hitzerekord für den Juni erreicht. Heute Nachmittag überstiegen die Temperaturen gleich an 4 Messstellen die 37 Grad. Damit wurde der bisherige Rekord mit 36,9 Grad aus dem Jahr 1947 gebrochen, wie Meteo Schweiz mitteilt. Die Schweiz schickt nach den schweren Erdbeben in Venezuela ein Rettungsteam ins Katastrophengebiet. Die Schweizer Rettungskette umfasst rund 80 Einsatzkräfte, 8 Suchhunde und 18 Tonnen Hilfsmaterial. Der Einsatz startet, sobald der gesperrte Luftraum wieder geöffnet ist, schreibt das EDA. Zudem stellen Caritas Schweiz und das Schweizerische Rote Kreuz insgesamt 300'000 Franken für die Nothilfe bereit. Auch die

0: Kette sammelt Spenden. Regional kann es heute Abend doch noch das eine oder das andere Sommergewitter geben. Morgen haben wir dann einen ähnlichen Tag wie heute. Zuerst viel Sonne und um die 34 bis 38 Grad herum. Und dann gegen Nachmittag ein bisschen gewitterig. Habt einen kühlen Kopf.
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4: Ich bin Celina Urech. Guten Abend. Die Post stellt ihre Plattform für das elektronische Patientendossier ein. Die aktuelle Lösung kann noch bis Ende des Jahres genutzt werden. Betroffen sind rund 70.000 Nutzerinnen und Nutzer. Das Innendepartement des Bundes bedauere den Rückzug der Post. Gemäß Mitteilung blieben die Daten der Nutzenden aber erhalten und könnten in ein neues System übertragen werden. Die Post begründet den Schritt mit sinkender Nachfrage. Gleichzeitig will sie sich auf ein neues elektronisches Gesundheitsdossier konzentrieren. Dabei sollen rund 37 Stellen abgebaut werden. Schweizer Forschende haben neue Erkenntnisse dazu gewonnen, wie das menschliche Auge Farben wahrnimmt. Sie haben erstmals genau untersucht, wie bestimmte Eiweiße in der Netzhaut aufgebaut sind, wie das Paul-Scherrer-Institut mitteilt. Diese Eiweiße sind wichtig dafür, dass wir Farben sehen können. Die Resultate helfen besser zu verstehen, warum manche Menschen Farben nur eingeschränkt sehen. Langfristig könnten sie auch bei der Behandlung von Augenkrankheiten nützlich sein, so das Institut. Frankreich hat wegen der anhaltenden Hitzewelle den höchsten Krisenmodus für das Gesundheitssystem ausgerufen. Spitäler setzen zusätzliches Personal ein und verschieben nicht dringende Behandlungen, um Kapazitäten zu schaffen. Der Wetterdienst hat für große Teile des Landes die höchste Hitzewarnstufe ausgegeben. Temperaturen über 40 Grad belasten das Land stark. Laut Behörden nehmen auch Notfälle und hitzebedingte Todesfälle deutlich zu.
5: Sport.
4: Der frühere Schweizer Fußballnationalspieler Johann Tschuru wird ab Juli Cheftrainer des Frauenteams von Étoile Carouge. Das teilt der Schweizerische Fußballverband mit. Gleichzeitig wird der 39-jährige Genfer seine Funktion als technischer Direktor der Frauennationalteams weiter ausüben. Auch wenn sie die Nacht war wolkig, starten wir morgen schon heiße Tag. Am Nachmittag erwarten uns dann die Spitzentemperaturen mit bis zu 37 Grad.
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